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11: Da ist jetzt gleich eine Nummer dabei von Katy Perry. Die hilft euch hoffentlich ein bisschen beim Aufstehen. Uns auf jeden Fall. Schönen guten Morgen. 6 Uhr in der Früh, 3 jetzt am Stück. Gibt's gleich davor noch die Energy News mit der Annick.
12: Guten Morgen. Bald sind die Ferien vorbei und das neue Schuljahr, das startet. Dafür zeigt sich der Bildungsminister Christoph Wiederkehr jetzt zuversichtlich, denn der Lehrermangel entspannt sich allmählich. Für rund 9.000 offene Stellen haben sich rund 18.400 Interessierte beworben. Die Lehrergewerkschaft sieht das anders. Sie sagt, die Bewerbungen sind viel zu ungleich verteilt. In Vorarlberg etwa gibt es viel zu viele offene Stellen und es füllen immer noch Quereinsteiger oder Studenten die Joblücken. Dann gibt's bei ChatGPT bald Werbung. Ab Ende August wird Nutzern dann zwischen den KI-Chats Werbung eingeblendet. Betroffen sind die kostenlose Variante und das günstige Abo-Modell ChatGPT Go. Die Werbung soll dabei auf jenen Inhalten basieren, die Nutzer mit der KI besprechen. Ausnahme sind aber etwa Gespräche über die persönliche Gesundheit oder auch Politik. Und bei Lotto 6 aus 45, da wartet inzwischen ein 6-fach-Jackpot. Auch bei der Ziehung gestern hat niemand alle 6 richtigen Zahlen erraten. Die lauten 5, 14, 22, 25, 29, 31 und die Zusatzzahl 43. Am Mittwoch wird um 7,2 Millionen Euro gespielt. Alle Angaben sind ohne Gewähr.
13: Heute wird es im Großteil Österreichs regnen und gewittern. Die Temperaturen dazu 22 Grad in Innsbruck, 26 in Linz und bis zu 28 in Wien.
11: Energy-Verkehr auf den Straßen, aber alles ruhig, nichts Gröberes dabei, gute Fahrt.
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11: Alina Rauch hat sich einen Arbeitstag genommen.
13: Ja, ich bin wieder zurück aus dem Urlaub.
11: Und das alles vor GTA 6.
13: Schau dir das an. Ich mache einfach das, was ich die letzte Woche auch gemacht habe, aber bezahlt, nämlich jede Menge Quatschen. Ist das nicht schön?
11: Sind wir lieber wieder ruhig, okay?
13: Okay, lassen wir die Musik sprechen.
11: Genau. 3 Hits am Stück, hätte ich gleich einmal gesagt. Zum Wachwerden. Holt euch einen Kaffee, holt euch einen Tee und wir sind dabei mit Hits Music Only. Schönen guten Morgen.

0: guten Morgen am Montag, der übrigens für mich eine Stunde alt ist bisher. Ich habe mir schon den Kopf massiv am Küchenkastel angehaut, sodass ich nicht gewusst habe, wo ist oben, wo ist unten. Ich habe meine Trinkflasche so geschlossen, dass sie in der Tasche ausläuft, dass dann ja alles nass ist.
1: Also nicht geschlossen.
0: Und ich frage mich, was kommt als nächstes an diesem Montag?
1: Ja, kann nur besser werden, oder?
0: Kann nur besser werden, ja. Genau. Deswegen mein Tipp, startet schlecht rein, dann kannst du bergauf gehen. Nein, wirklich, ich hoffe, euer Montagmorgen ist ein bisschen besser.
1: Ja.
0: Vielleicht macht die Playlist ja ein bisschen schöner. Hier auf Energy.

0: 6.18 Uhr, hier ist Energy, schönen guten Morgen. Und ich werde jetzt so klischeehafte italienische Musik spielen, dass es schon fast beleidigend ist eigentlich.
1: Dass auch der Letzte da draußen weiß, wo ich die letzte Woche war.
0: Liebe Alina, du warst eine Woche lang in La Toscana.
1: Ja.
0: Wie man glaube ich sagt.
1: Glaube ich nicht.
0: Ich finde es ja extrem unsympathisch, wenn Leute aus dem Urlaub zurückkommen und dann sagen, ich weiß so, und nicht mehr aufhören zum Reden.
1: Ja? Okay.
0: Du bist so eine.
1: Ja.
0: Deswegen machen wir es jetzt mal ein bisschen anders, ja?
1: Genau so.
0: Gib mir drei Worte, wie du den Italienurlaub beschreiben würdest. Aber wirklich nur in drei Worten. Hebst dir, also jetzt überlegst dir gut.
1: Zerstochen. Nudelig.
0: Okay.
1: Unvergesslich.
0: Es klingt alles ein bisschen pornorös gerade.
1: Ja, ich wünsche den Leuten wirklich, dass sie wen finden, der sie so liebt, wie die Gelsen im Urlaub mich geliebt haben.
0: Ja, und plötzlich bin ich gar nicht mehr so neidisch.
1: Wahnsinn.

0: 6.27 Uhr. Heute am Montag. Wetter wird auch gar nicht mal so geil heute. Mhm. Ich sag's wie es ist. Ich habe uns trotzdem jetzt Taylor Swift reingezogen.
1: Mit Shake It Off. Und das wird mein Motto, weißt du? Mein Montag hat semi gut gestartet, aber ab jetzt shake ich es off.
0: Alles abschütteln einfach.
1: Und dann wird es einfach gut. Mit 3 Hits am Stück, die haben wir gleich für euch. Natürlich auch mit immer den besten 9 Hits. Und die kommen von Shakira und Burna Boy.
0: Schönen guten Morgen.
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0: Taylor Swift schon alleine richtig stark, aber Shakira und Taylor Swift gleich dabei in 3 Hits am Stück. Jetzt haben wir es 6.31 Uhr. Ganz kurz noch die Energy News mit der Anik.
1: Guten Morgen. Eine Woche nach einem Hackerangriff auf die Arbeiterkammer Oberösterreich, da ist klar, es sind auch Daten von Mitgliedern betroffen. Wie viele, das ist nicht nachvollziehbar, sagen die Ermittler. Es wird aber gewarnt, wer da gerade fragwürdige Anfragen bekommt, die vorgeben, von der AK zu sein, sollte aufpassen. Das kann per SMS, WhatsApp oder E-Mail passieren. Gewinnspiele und Zahlungen gibt es von der AK Oberösterreich jedenfalls gerade nicht. Dass es viel zu trocken ist, dürfte inzwischen jeder mitbekommen haben. Das führt nicht nur in Europa, wie Griechenland, Spanien oder Belgien, immer wieder zu Waldbränden, sondern auch bei uns. Gestern ist da mitten in Wien im Schönbrunner Schlosspark ein Brand ausgebrochen, oben beim Tirolerhof in der Nähe vom Maximpark. Der Brand, der ist rasch gelöscht worden. Was ihn ausgelöst hat, das wird noch ermittelt. Und in der heimischen Bundesliga, da hat Rapid gestern den GAK mit 8:0 überrollt. Bereits nach einer Viertelstunde ist die Partie mit 3 Toren schon entschieden gewesen. Mit dem Kantersieg haben die Hütteldorfer auch die Tabellenspitze erstürmt und den LASK von Platz 1 verdrängt. Dann hat sich noch die Austria gegen Hartberg mit 2:0 durchgesetzt und Salzburg hat gegen WSG Tirol 3:0 gewonnen.
17: Das Wetter heute wird regnerisch, teilweise auch mit Gewittern. Und die Temperaturen 22 Grad bei euch in Bregenz oder in Innsbruck, 26 in Linz und bis zu 28 in Wien.
0: Energy-Verkehr, das geht jetzt schon los in Wien auf der Tangente in Fahrtrichtung Vösendorf. Ihr verliert da abschnittsweise 10 Minuten eurer Zeit. Da, wo es geht, natürlich gute Fahrt. Mit immer den besten neuen Hits. Shakira macht gleich einmal den Anfang. Für viele ja auch der Sommerhit 2026.
17: Ja.

0: 6.42 Uhr, schönen guten Morgen, hier ist Energy.
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0: Liebe Alina.
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0: 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Nicht. 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

0: Weißt du, Mariah Carey hat All I Want for Christmas Is You und Carly Rae Jepsen hat Call Me Maybe.
1: Die ganz großen Songs.
0: Das ist so, die leben alle von diesem einen Song wahrscheinlich, oder?
1: Ja, ich muss ehrlich zugeben, ich kenne keinen anderen Song von ihr, glaube ich.
0: Ja, reden wir weiter, ja, alles gut, ja.
1: Guten Morgen. Am Montag. Jetzt zum Kaffee, gleich mit dem besten Song von Harry Styles. Der ist noch mit dabei in der nächsten Viertelstunde. Und das, was jetzt kommt, ist Gute Laune von Sarah Lassen.
0: Guten Morgen.

0: 6.55 Uhr. Schönen guten Morgen, hier ist Energy. Du wirst mich jetzt hassen.
1: Warum?
0: Ich sage jetzt was, du wirst mich hassen. Ganz Österreich wird mich hassen.
1: Sag's. Bring's hinter dich.
0: Ich bin ja so froh
1: Na.
0: Über die Wettersituation aktuell jetzt gerade, dass jetzt der Wetterumschwung kommt. Schau, ich jede Wolke da draußen möchte ich gerade umarmen. Angeblich kommt heute in Wien ein bisschen Regen. Ich freue mich, ich bin's.
1: Ich hasse schon alleine das Wort Wetterumschwung.
0: Oh, ich bin so fertig mit dem Sommer, ich kann doch das gar nicht sagen.
1: Immerhin ist einer glücklich drüber, vielleicht ja ein paar von euch auch. Die Playlist für den Montag, ich glaube, da sind wir uns ein bisschen mehr einig. 50 Cent ist einfach mal mit dabei.
0: Dann.
1: In drei Hits am Stück und eine der besten Nummern von Harry Styles vom neuen Album ist auch am Start. Es ist 6.56 Uhr. Startet's gut rein.
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0: Ganz genau 7 Uhr in der Früh am Montag. Einen schönen guten Morgen. Harry Styles hat was wahnsinnig Schönes für euch. Das möchte euch gleich vorsingen. Davor noch kurz die Annick mit den Energy News.
1: Guten Morgen. Ja, das neue Schuljahr rückt immer näher und dafür zeigt sich der Bildungsminister Christoph Wiederkehr jetzt zuversichtlich, denn der Lehrermangel, der entspannt sich allmählich. Für rund 9.000 offene Stellen haben sich rund 18.400 Interessierte beworben. Die Lehrergewerkschaft sieht das etwas anders. Sie sagt, die Bewerbungen sind zu ungleich verteilt. In Vorarlberg etwa gibt es zu viele offene Stellen und immer noch füllen Quereinsteiger oder Studenten die Joblücken. Dann ist am Wochenende in die Villa von Signer-Pleitier René Benko in Innsbruck eingebrochen worden. Gestohlen worden ist laut Polizei nichts. Es war nicht der erste Einbruch. Im Juli hatten da Unbekannte versucht, in die Villa einzudringen und haben eine 200 Kilogramm schwere Skulptur aus dem Garten mitgenommen. Der frühere Immobilien-Tycoon René Benko, der sitzt ja seit einem Jahr in U-Haft. Und die US-Schauspielerin und frühere Verlobte von Ex-Box-Weltmeister Wladimir Klitschko, Hayden Panettiere, die ist gestorben. Im Alter von nur 36 Jahren, das berichten mehrere US-Medien. Die Umstände, die sind noch unklar. Bekannt war Hayden Panettiere vor allem durch ihre Rollen in den Serien Heroes oder auch Nashville.
17: Ich will es gar nicht sagen, aber Wetterumschwung heute in Österreich. Die Temperaturen also ein bisschen milder. 28 Grad werden sie in Wien, 26 in Linz, 22 bei euch in Innsbruck. Und dazu kann es teilweise kräftig regnen oder sogar gewittern.
0: Das ist schön.
17: Na schön, wenn du dich freust. Ja.
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0: Und der Energy-Verkehr, das dauert ein bisschen länger. Natürlich in Wien, Tangente in Fahrtrichtung Vösendorf. Ihr verliert da abschnittsweise 10, wenn nicht sogar gleich, ja, sagen wir eine Viertelstunde eurer Zeit. Da, wo es geht, gute Fahrt.
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0: Alina, du hast es natürlich wieder verpasst, aber am Wochenende ist was total Wichtiges passiert für alle Nerds da draußen.
17: Ich wollte gerade sagen, sicher für alle Nerds wichtig.
0: Ich sage nur, D23, die Ultimate Disney Fan Event.
17: Oh Gott.
0: Disney hat gedroppt, das Mic gedroppt am Wochenende. Alle wichtigen Infos gibt's gleich. Da ist auch was für dich dabei. Versprochen. Oh, okay. Wirklich versprochen. In 10 Minuten hier auf Energy.
17: Davor gibt es 3 Hits am Stück. Ich hoffe, euer Montag fühlt sich heute ein bisschen an wie grüne Ampeln. Der Song auf jeden Fall, der hat so eine Leichtigkeit. Ja. Das ist brandneu von Harry Styles.

0: Ach, Alina. Ja, ich bin gut drauf. Ich weiß gerade gar nicht, wo ich anfangen soll. Am besten vielleicht mal hier.
1: Und das ist der Moment, wo die Moderation für mich eigentlich beendet ist.
0: Kann schon gehen eigentlich, ja. Hey, am Wochenende war ein fettes Disney-Event. Die D23, die Ultimate Disney Fan Event. Und weißt was? Es kommt ein neuer Star Wars Film raus, das wussten wir. Star Wars Starfighter und Ryan Gosling in der Hauptrolle. Da habe ich dich ein bisschen, oder?
1: Da hast du mich. Ja, okay. Ich werde trotzdem nicht schauen, aber ich freue mich.
0: Aline, es geht schon weiter.
1: Für ihn.
0: Mit Marvel. Ein neuer X-Men-Film kommt. Hurra! 2028 dann, die X-Men.
1: Das 17. jetzt mittlerweile, oder?
0: Wahrscheinlich, ja. Adam Driver ist auch dabei und Sadie Sink aus Stranger Things. Kennst du vielleicht auch?
1: Müsste ich ein Bild dazu sehen.
0: Auch dabei. Und okay, Alina, jetzt habe ich tatsächlich noch zwei Sachen für dich. Frozen 3 kommt.
1: Süß.
0: Ich lass los.
1: Schön.
0: Und, ja, das freut mich jetzt wirklich, die Unglaublichen 3 kommt.
1: Nein.
0: Auch. 2028.
1: Das ist geil, den habe ich geliebt früher.
0: Na schau, habe ich dich doch noch gekriegt.
1: Hast du mich doch noch, ja, zum Schluss.
0: Schönen guten Morgen.

0: Ich habe vergessen, wie sehr ich diesen Song liebe.
1: Ja.
0: Ed Sheeran, Justin Bieber.
1: Match made in heaven.
0: Ja, schön. 7:20 Uhr. Jetzt ist gerade Folgendes passiert. Die Alina und ich sind quasi gleichzeitig zum Fenster hingegangen, das offene Fenster im Studio, haben uns hingestellt und beide so
1: mit verschränkten Armen über der Hüfte mit den Worten, die Natur hat's braucht.
0: Im 15. Bezirk hat es jetzt vor ein paar Minuten zum Regnen angefangen und jetzt riecht es gerade so gut nach Regen in der ganzen Stadt. Das ist nett.
1: Nach Sommerregen.
0: Fenster aufmachen, Freunde. Durchatmen, durchlüften mit Hits Music Only. Hier ist Dua Lipa. Let's go!

0: 7.27 Uhr, hier ist Energy, ganz viel Hit-Music only zum Aufwachen. Und wir fangen ja gerade erst an. Schauen wir uns mal die nächste halbe Stunde an, Alina, okay?
1: Ugel hat was Neues und das klingt wie ein Flugticket nach Ibiza, ohne dass ihr einen Cent dafür bezahlen müsst. Move Into the Sun ist nämlich spät eingereicht noch ein guter Kandidat für den Sommerhit.
0: Und liebe Alina, weil ich mich so freue, dass du aus dem Urlaub wieder da bist, habe ich extra Shawn Mendes für dich angezogen.
1: Schau.
0: Treat You Better, auch gleich dabei. Und davor noch Katy Perry, also richtig viele Stars zu Hause hier auf Energy. Schönen guten Morgen.
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0: Shaw Paul und Taylor Swift gleich dabei in 3 Hits am Stück. Jetzt haben wir es 7.30 Uhr. Ganz geschwind die Energy News mit Danik.
1: Guten Morgen. Bei ChatGPT, da gibt es bald Werbung. Ab Ende August wird den Nutzern dann zwischen den KI-Chats Werbung eingeblendet. Betroffen sind die kostenlose Variante und das günstige Abo-Modell ChatGPT Go. Die Werbung soll dabei auf jenen Inhalten basieren, die Nutzer mit der KI besprechen. Ausnahme sind da aber etwa Gespräche über die persönliche Gesundheit oder auch Politik. Dann wollen immer mehr Frauen zum Bundesheer. Sie interessieren sich dafür eine Ausbildung und lassen sich dafür medizinisch testen. Im Vorjahr sind das 450 Frauen gewesen, die zum Gesundheitscheck und der Eignungsprüfung da angerückt sind. Vor 6 Jahren sind es noch 180 gewesen. Frauen unterliegen ja nicht der Wehrpflicht, sie können sich aber freiwillig für eine Ausbildung beim Heer melden. Und wer in der Neubaugasse in Wien unterwegs ist, bitte aufpassen. Dort gilt nämlich ab heute eine neue Verkehrsführung. Zwischen Burggasse und Siebensterngasse wird die Einbahnregelung da umgedreht. Damit will man nämlich den Durchzugsverkehr reduzieren. Nichts ändert sich hingegen für den 13a. Der Bus, der fährt weiterhin in beide Fahrtrichtungen. Das Wetter heute, ein bisschen kühler und auf jeden Fall mit sehr viel Regen. Es werden heute 26 Grad in Linz, 22 in Innsbruck und bis zu 28 in Wien. Und es kann eben teilweise stark regnen oder sogar gewittern.
0: Du willst das nicht mal aussprechen. Und der Energy-Verkehr, das dauert länger. In Wien, Tangente, Fahrt Richtung Vösendorf. Ihr verliert eine Viertelstunde eurer Zeit. Da, wo es geht. Gute Fahrt.

0: 7.42 Uhr am Montag, hier ist Energy. Hallo.
1: Hallo.
0: Hallo.
1: Für viele wahrscheinlich jetzt keine Überraschung, ich war am Wochenende auf einer Party.
0: Wow.
1: Wie so oft. Und ich war auch die Person, die das Handy in die Hand gedrückt bekommen hat, das mit Bluetooth mit der Box verbunden war.
0: Ah, schwerer Fehler.
1: Und das ist meine Bühne, David. Und da ist es ja immer sehr, sehr mutig, einen Song zu spielen, der neu ist, den noch niemand kennt.
0: Ja, stimmt.
1: Aber nicht, wenn es dieser hier ist. Weil Katy Perry lieben wir schon mal alle. Und der ist brandneu. Und so gut. Und so abgegangen. Oh yeah.

0: 7.48 Uhr, guten Morgen, hier ist Energy. Und liebe Alina, wie wirke ich gerade auf dich? Wirklich entspannt? Wirklich gut drauf?
1: Ja, eigentlich schon.
0: Ich bin brennhaß.
1: Wie konnte ich das übersehen?
0: Ich bin wirklich auf 1000. Ich sag's euch, ich habe im Sommer das letzte Mal ein weißes T-Shirt angezogen. Weil dieser gelbe Rand von der Sonnencreme,
1: ja.
0: Es ist so elend. Ich habe mir das neu gekauft, dieses T-Shirt. Schönes T-Shirt. Du hast das einen Tag an. Alles vergelbt.
1: Wir kämpfen alle denselben Kampf im Sommer. Die kannst du nachher wegschmeißen eigentlich.
0: Ja, ich weiß nicht, was ich da... Jetzt mal ohne Spaß. Jetzt kannst du mir einmal helfen im Leben.
1: Oje.
0: Was? Das gibt's ja nicht, dass ich das jetzt alles weghauen muss.
1: Du könntest es vielleicht bleichen oder so. Oder, was meine Mama immer sagt, Gallseife.
0: Gallseife.
1: Gallseife ist so ein grün-bräunlicher Block. Aha. Und es ist für die Mama die Antwort auf alles.
0: Auf alles.
1: Herzschmerz, Gallseife. Fleck im Leibwald, Gallseife. Also probier's mal mit Gallseife.
0: Gibt es jetzt wirklich? Es gibt wirklich Gallseife?
1: Es gibt Gallseife, okay. In jeder Drogerie, glaube ich.
0: Ich kaufe heute Gallseife.
1: Geil.
0: Ja.

0: 7.56 Uhr. Guten Morgen, hier ist Energy.
1: Und diesen Montag heute, den werden wir mal gemeinsam verbringen.
0: Schön.
1: Das ist schon mal schön, finde ich. Und wir machen das mit immer den besten neuen Hits und davon haben wir jede Menge. Wir haben was Brandneues von Ugele gleich mit dabei in der nächsten halben Stunde. Und natürlich die ganz, ganz großen Songs, die wirklich jeden Dancefloor und vielleicht auch jedes Badezimmer erobern. Nämlich gleich Tayo Cruz mit Dynamite.
0: Und bitte, es fühlt sich gerade so an, als wäre hier im Studio die Klimaanlage an. Ist aber gar nicht so. Einfach mal Fenster aufmachen und genießen jetzt gerade in Wien, oder?
1: Mal Regen wieder ein bisschen Durchzug.
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1: Wir starten rein in die neue Woche mit viel Kaffee, viel guter Musik gleich und jetzt mit den Energy News um 8 von der lieben Manik.
14: Guten Morgen. Eine Woche nach einem Hackerangriff auf die Arbeiterkammer Oberösterreich, da ist klar, es sind auch Daten von Mitgliedern gefischt worden. Von wie vielen, das ist nicht nachvollziehbar, sagen die Ermittler. Es wird da aber gewarnt, wer jetzt fragwürdige Anfragen von der Arbeiterkammer bekommt, sollte unbedingt aufpassen. Gewinnspiele oder Zahlungen gibt's von der AK Oberösterreich jedenfalls nicht, heißt's. Der Waldbrand in Belgien, der hat gestern auch für Evakuierungen in Deutschland gesorgt. In mehreren Städtchen im oberen Ruhrtal sollten sich die Menschen in Sicherheit bringen. Für die Betroffenen sind Notunterkünfte eingerichtet worden. Ein Übergreifen des Feuers auf deutsches Staatsgebiet, das hat man verhindern können. Bislang sind auf belgischer Seite rund 3000 Hektar Wald niedergebrannt. Und in der Bundesliga, da hat Rapid gestern den GAK mit 8:0 überrollt. Bereits nach einer Viertelstunde ist die Partie mit 3 Toren entschieden gewesen. Mit dem Kantersieg haben die Hütteldorfer die Tabellenspitze erstürmt und da den LASK von Platz 1 verdrängt. Die Austria, die hat sich noch gegen Hartberg mit 2:0 durchgesetzt und Salzburg hat gegen WSG Tirol 3:0 gewonnen.
1: Heute wird es bewölkt und regnerisch. Die Sonne zeigt sich, wenn dann, nur ganz kurz im Osten und im Süden Österreichs. Und die Temperaturen, die steigen heute auf maximal 28 Grad.
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0: Ja, das dauert eine Viertelstunde länger in Wien auf der Tangente in Fahrtrichtung Vösendorf, da wo es geht. Gute Fahrt.
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1: Frisch zurück aus meinem Italienurlaub habe ich mal gedacht, ich nehme ein bisschen Italienstimmung für euch mit. Ihr könnt die Woche bei den Summer Games nämlich einen Gutschein gewinnen. Einfach essen gehen mit der ganzen Family zum Italiener. Wir laden ein. 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
0: In einer Viertelstunde dann eine peinliche Frage von mir. Ich war nämlich gestern bei meiner Oma und das war ein bisschen eine unangenehme Situation, aber dazu dann, wie gesagt, mehr in einer Viertelstunde. Jetzt einmal wach werden. Holt euch einen Kaffee, Orangensaft, Tee. Wir spielen die Musik dazu. Guten Morgen, let's go!

0: endlich auch wieder mit meiner Kollegin, der lieben Alina. Die hat es zurückgeschafft aus Italien.
1: Schönen guten Morgen, ja. Und es war sehr schön in Italien. Ich komme immer wieder drauf, es ist das beste Land dieser Welt.
0: Würde ich jetzt gar nicht diskutieren mit dir.
1: Und ich will nicht nur schwärmen, ich will auch euch ein bisschen Italien-Feeling geben. Und deswegen laden wir euch ein zum Italiener. Ganze Family einfach essen gehen gemeinsam. Elisabeth, das könnte dir gehören, wenn du diese sehr schwere Quizfrage jetzt richtig beantwortest.
0: Guten Morgen, Elisabeth.
2: Einen wunderschönen guten Morgen euch allen.
1: Wir kennen ihn alle, den schiefen Turm von Pisa. Jetzt ist die Frage, Elisabeth, wie schief ist dieser Turm denn wirklich?
0: Aha.
1: Ist er A, 0,2 Grad schief, B, 40 Grad schief oder C, knapp 4 Grad schief?
2: Okay, na warte, darf ich mal überlegen.
0: Ja, ja.
1: 0,2, 40 oder 4?
2: Also ich würde mal die 4 Grad nehmen.
1: Du wirst mal die 4 Grad nehmen. Ja, wir haben Glück, 40 Grad schief ist er nicht.
0: Es ja, das wäre ein Problem.
1: Richtig, Elisabeth.
0: Sehr schön. 40
1: ja,
0: Grad wäre
1: so
0: aber lustig, oder?
1: Ja.
0: Aber wobei ich dazu sagen muss, 4 Grad schockiert mich gerade auch nicht. Ich dachte, der ist schon so bei die 17 Grad oder so, weil 4 Grad ist ja fast gerade.
1: Ist fast nix, ja, voll. Ja. Aber fällt anscheinend schon auf. Und Elisabeth, wir gratulieren. Du darfst die ganze Family mitnehmen zum italienisch Essen auf unsere Kosten.
2: Jo, danke schön.
1: Danke dir fürs Mitspielen und ihr auch gerne. Einfach jetzt anmelden auf energy.at. Morgen zur selben Uhrzeit spielen wir nämlich wieder.
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0: jetzt mal ganz im Ernst. Sei wirklich ehrlich zu mir jetzt, okay?
1: Okay.
0: Weißt du, wie deine Oma mit Vornamen heißt?
1: Ja, sicher.
0: Ha.
1: David.
0: Folgende Situation. Zunächst einmal schönen guten Morgen. Hier ist Energy, 8.20 Uhr. Ich war gestern bei der Oma im Waldviertel. Es war schön. Im Fernsehen lief Jurassic Park, haben uns angeschaut. Ich glaube, die Oma hat gedacht, das ist ein Dokumentarfilm, aber was soll's. Jedenfalls bin ich da gesessen und wir reden halt so miteinander. Und auf einmal schaue ich diese Frau an, die ich seit 36 Jahren kenne. Und ich denke mir so, ich weiß nicht, wie du heißt.
1: Du weißt, sie heißt nicht Oma mit Vornamen.
0: Nein, ich habe mein Leben lang natürlich Oma zur Oma gesagt. Und ich habe mich das jetzt nicht fragen, trotzdem sag einmal, Oma, wie heißt denn du
1: Gott
0: eigentlich?
1: Gott sei Dank, das kannst du auch nicht fragen.
0: Ich meine, ich gehe mal davon aus, es ist entweder Colgate, Ursula oder Maria, also Oma-Namen halt.
1: Meine,
0: ne?
1: Omas heißen beide Susi, das war jetzt auch recht einfach.
0: Susi?
1: Aber hast du es jetzt rausgefunden?
0: Nein, noch nicht.
1: Frag die Mama mal.
0: Ich muss die Mama fragen. Ja. Mama, wie heißt eigentlich deine Mama?
1: Schwierig, das einzuleiten.
0: Unangenehme Situation, oder?
1: Ja. Okay.

0: das stört mich gar nicht. Das stört mich überhaupt nicht, dass da gerade die Wolken kommen, der Regen zieht über Wien. Ich finde das gerade, weißt, nass und kalt, so liebe ich meinen Sommer.
1: Ich gebe es jetzt auch kurz zu, nachdem ich heute sehr müde bin und nach der Arbeit einen Nap geplant habe, kommt es mir auch gerade recht, dann verpasse ich wenigstens nichts. Schönen guten Morgen an einem, ja, grauen Montag.
0: Es ist ein schöner Montag. Es ist ein schöner Montag trotzdem.
1: Wir machen es noch ein bisschen schöner mit einer 10 von 10 Playlist, gleich mit Danza Kuduro, einem Energy Original. Samba auch mit dabei, Taylor Swift, alle am Start. Also startet's gut rein.
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1: Gleich ist es 8.30 Uhr, das heißt, es ist gleich Zeit für drei Hits am Stück und davor gibt es für euch noch die Energy News von der lieben Annik.
16: Guten Morgen. Ja, in Wien, da mehren sich die Berichte über eine Taximafia. Die Rede ist da von überhöhten Fixpreisen, abgelehnten Fahrten oder verweigerten Taxameter. Da werden für eine Fahrt vom Hauptbahnhof nach Grinzing etwa 85 Euro kassiert, berichtet da die Presse. Die Taxi-Innung in der Wirtschaftskammer spricht von schwarzen Schafen. Die Stadt Wien, die verhandelt unterdessen über mehr Qualität und die Taxikunden, die steigen vielfach auf Uber um. Dann wollen immer mehr Frauen zum Bundesheer. Sie interessieren sich dafür eine Ausbildung und lassen sich dafür medizinisch testen. Im Vorjahr sind da 450 Frauen zum Gesundheitscheck angerückt. Vor 6 Jahren sind es noch 180 gewesen. Frauen unterliegen ja nicht der Wehrpflicht, sie können sich aber freiwillig für eine Ausbildung beim Heer melden. Und im Schlosspark Schönbrunn, da hat es gestern einen Großeinsatz gegeben. Dort ist ein Feuer beim Tirolerhof ausgebrochen in der Nähe vom Maxingpark. 8 Feuerwehrzüge sind da ausgerückt und haben das Feuer zum Glück rasch gelöscht. Jetzt ist aber sogar das Landeskriminalamt im Einsatz, um die Brandursache zu ermitteln.
1: Ein Wetter zum Einkuscheln ist es heute eigentlich oder zumindest mal auf jeden Fall zum Durchlüften. Es wird nämlich deutlich kühler. Maximal 28 Grad werden es in Wien, 26 in Linz und 22 in Innsbruck. Und dazu gibt es einiges an Regen.
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0: Zeitverlust, eine Viertelstunde gerade in Wien auf der Tangente in Fahrt Richtung Vösendorf. Da, wo es geht, gute Fahrt.
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0: Alright. Schönen guten Morgen am Montag. Regen stört uns gar nicht, Wolken stören uns auch überhaupt nicht. Wir starten trotzdem gut rein. Mit drei Hits am Stück jetzt hier auf Energy. Hit Music Only. Let's go.

0: Ich glaube, es gibt viele da draußen, die würden mich als Loser bezeichnen. Du jetzt wahrscheinlich auch gleich.
1: Nein.
0: Na, pass auf, es ist was passiert. Ich war im Kino alleine.
1: Finde ich cool.
0: Finden wir es wirklich cool?
1: Ich finde es absolut cool, wenn man Sachen alleine macht.
0: Letzter Freitag, es war irgendwie so 13 Uhr, ich war gerade in der Nähe Maria-Hilfer-Straße und haben wir gedacht, weißt du was? Ich habe Bock aufs Kino zu gehen.
1: Wird gerade wieder uncooler. 13 Uhr ist eine weirde Zeit, um ins Kino
0: zu gehen. Ich weiß, aber schau, da hat natürlich niemand Zeit. Das ist klar, ja. Und ich denke mal, weißt du, ich bin jetzt Mitte 30. Und Mann, ich finde das mühsam. Hey, wollen wir mal ins Kino gehen? Wann hast du Zeit?
1: Aber da laufen doch auch nur Kinderfilme um die
0: nicht,
1: Zeit, oder?
0: Nicht, wenn du dir die Odyssee anschaust. Schon wieder. Diesen Film. Nein, ich habe mich da allein in dieses Kino reingesetzt und habe mir gedacht, that's the life.
1: Es ist doch noch ein bisschen uncooler geworden.
0: Okay, alles klar.
1: Aber grundsätzlich Dinge alleine machen, sehr cool.
0: Okay, probiert's das mal aus, es ist gar nicht so schlecht.

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1: Es ist 8.46 Uhr, das heißt, David, wir sehen uns jetzt schon fast 3 Stunden und ich bin heute den ersten Tag nach dem Urlaub zurück und gleich mal sehr enttäuscht, weil eigentlich ist es Gesetz in Österreich, dass wenn wer aus dem Urlaub zurückkommt, man entweder die Person begrüßt mit Hallo Urlauber, sind wir auch wieder da, das hast du schon mal nicht gemacht, oder du hast aber eine gute Farbe gekriegt.
2: Okay, habe ich beides
1: und auch
2: nicht.
1: Das hast du nicht gesagt. Du hast jetzt noch 1:14, so lange haben wir noch Sendung. Ich warte.
2: Ja, aber jetzt zählt es nicht mehr.
1: Aber schau mal, ich habe wirklich eine gute Farbe
2: gekriegt. Du hast wirklich eine gute Farbe bekommen.
1: Danke.
2: Ja, wow.
1: Strahle ich Italien aus, so ein bisschen.
2: Sag mal was auf Italienisch bitte.
1: Ciao.
2: Oh, wow, ja jetzt.
1: Mehr kann ich nicht leider.
2: Dankeschön. Schönen guten Morgen mit Bruno Mars.

0: Ja, ist alles gut. Sehr gut sogar. Aber es reicht halt nicht. Es braucht noch mehr Musik, ich finde. So 40 Minuten Hits nonstop, die gehen sich jetzt gut aus.
1: Als hättest du das gerade in dem Moment ausgedacht.
0: Nein.
1: Klingt genial.
0: Ja.
1: Spielen wir euch gleich. Und da ist unter anderem ein Song dabei. Ich war am Wochenende auf einer Hochzeit und da ist der Dancefloor wirklich explodiert. Beauty and the Beat von Justin Bieber und Nicki Minaj. Gleich auch für euer Büro.
0: Sehr gut. Ja, für mich ist dabei The Killers mit Mr. Brightside. Großartige Nummer. B.O.B. ist dabei. Dominic Fike, Rihanna. Ganz, ganz viele Stars hier zu Hause bei Energy. Schönen guten Morgen. Bis gleich.
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0: 40 Minuten Hits nonstop gibt sofort. Wir haben es Punkt 9. Davor ganz schnell noch die Energy News mit der Nick.
1: Guten Morgen. Die Bilder des Migrantenansturms auf Ceuta, die haben Spuren hinterlassen. Jetzt macht Innenminister Gerhard Kahner Druck. Er will da zusammen mit anderen EU-Staaten Rückreisezentren umsetzen. Es wird aber wohl noch bis Ende des Jahres dauern, bis man ein konkretes Land für so einen Return-Hub gefunden hat. Offen ist auch die Finanzierung. Weniger Asylzahlen bedeuten am Ende aber mehr Geld, das man in anderen Bereichen investieren kann, heißt's. Wer ab heute über die Innkreisautobahn fahren muss, der muss ausweichen. Die A8 wird jetzt nämlich 3 Nächte lang Richtung Suben zwischen Haag am Hausruck und Meggenhofen gesperrt. Die Teilsperre der Innkreisautobahn erfolgt da zwischen 20 Uhr abends und 5 Uhr in der Früh. Grund für die Arbeiten ist eine Grünbrücke, die dort für die Wildtiere errichtet wird. Und bei Lotto 6 aus 45 wartet ein 6-fach-Jackpot. Auch bei der Ziehung gestern hat niemand alle 6 richtigen Zahlen erraten und die lauten 5, 14, 22, 25, 29, 31 und die Zusatzzahl 43. Am Mittwoch wird um 7,2 Millionen Euro gespielt. Alle Angaben sind ohne Gewähr.
18: Sonne gibt's heute nur ganz, ganz wenig, wenn dann im Osten und im Süden Österreichs. Es überwiegen die Wolken, es wird regnen, teilweise sogar gewittern mit bis zu 28 Grad.
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0: Energy-Verkehr, ein bisschen was ist noch los in Wien auf der Tangente in Fahrtrichtung Vösendorf. 10 Minuten circa draufrechnen.
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0: Alina, ich sage jetzt was wahnsinnig Nettes.
18: Ja.
0: Bist du bereit dafür?
18: Ich weiß nicht. Schieß los.
0: Du warst ja letzte Woche nicht da, du warst auf Urlaub, du warst in Italien. Ja.
18: Und?
0: Möglicherweise, eventuell.
18: Trommelwirbel?
0: Habe ich dich vermisst.
18: Nein,
0: ja.
18: Dass du es rausbringst.
0: Ich glaube, ganz Österreich hat dich vermisst. Du weißt normalerweise, okay. Ich mag auch meine Zeit für mich alleine. Ich bin so ein kleiner Einsiedlerkrebs. Aber letzte Woche hat es mir alleine keinen Spaß gemacht.
18: Nein.
0: Ja, wirklich
18: auf.
0: Jetzt. Ja, voll.
18: Man muss mich dazu sagen, der David freut sich immer sehr, wenn ich auf Urlaub gehe, dass er wieder mal Ruhe hat. Deswegen bedeutet mir das viel, David. Schauen wir mal, wie lange das hält. Bist wieder froh, bist, dass ich auf Urlaub
0: mindestens 40 Minuten.

0: Guten Morgen hier auf Energy. Falls ihr gerade erst eingeschalten habt, das, was wir da gerade machen, das machen wir jeden Tag. Und es sind 40 Minuten Hits nonstop, also die längste Playlist des Landes.
1: Machen wir sogar ab jetzt dann jede Stunde.
0: Genau so.
1: Immer um Punkt geht's los. Und jetzt muss ich gar nichts machen, außer auf diesen Knopf drücken. Und dann ist ganz Österreich richtig gut drauf. Ich meine, allein die Gitarre. Das hat mich schon. Die Killers, Mr. Brightside, let's go!

0: Eine Woche war ich jetzt auf Urlaub und es ist sehr schön, wieder da zu sein. Und ich glaube, das liegt neben dir, David, auch einfach an der Playlist.
1: 40 Minuten Hits nonstop, Rihanna gleich dabei, Harry Styles auch. Und das ist Dominik Feig mit Hit Music Only.

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0: Desire. Darf auf keiner Hochzeit fehlen, oder? Freed from Desire. Und mittlerweile auch die aktuelle Hitsingle von Ögel. Gleich in 40 Minuten Hits nonstop.
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0: Heute gibt es wieder US-Verhandlungen mit Israel und sonst. Hier sind die Energy News um Punkt 10 Uhr mit der Nick.
10: Schönen Vormittag. Die Budgetsanierung, die läuft und das schneller als erwartet. Bund und Länder haben da mehr Steuern und Abgaben eingenommen. Gleichzeitig sind die Ausgaben weniger gestiegen. Umsatz- und Einkommensteuer haben demnach 1,7 Milliarden Euro mehr gebracht als ursprünglich gedacht. Erhöht worden sind die Gebühren auch in den Bundesländern. Aktuell steckt ja Österreich in einem Defizitverfahren der EU drin. Bis 2028 soll die Neuverschuldung dann wieder auf 3% sinken. Dann hat der Waldbrand in Belgien gestern auch für Evakuierungen in Deutschland gesorgt. In mehreren Städtchen im oberen Ruhrtal sollten sich die Menschen in Sicherheit bringen. Ein Übergreifen des Feuers auf deutsches Staatsgebiet hat man verhindern können. Auf belgischer Seite aber, da sind bislang rund 3000 Hektar Wald niedergebrannt. Und wer in der Neubaugasse in Wien unterwegs ist, bitte aufpassen. Dort gilt nämlich ab heute eine neue Verkehrsführung. Zwischen Burggasse und Siebensterngasse wird die Einbahnregelung umgedreht. Damit will man den Durchzugsverkehr reduzieren. Nichts ändert sich dafür den 13a. Der Bus, der fährt weiterhin in beide Fahrtrichtungen.
0: Danke, Nick. Wir schauen zum Energy-Wetter. Mit Wolken, teilweise Regen und mit Abkühlung rein in diesen Montagvormittag. Aber es sind auch noch bis zu 29 Grad heute möglich. Vielleicht sogar bis zu 30 ganz im Osten Österreichs. 20 sind es aktuell in Wien, 20 auch in Innsbruck und 19 in Klagenfurt.
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0: Der längste Stau aktuell in Niederösterreich auf der A1 Westautobahn und zwar in Fahrtrichtung Deutschland. Es dauert bei Lohsdorf aufgrund von Bergungsarbeiten 40 Minuten länger.
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0: so wichtig, dass es runterregnet. Mittlerweile sind 100 Gemeinden vom Wassermangel betroffen. Viele Berghütten mussten kurzfristig schließen. Also dieses Wetter jetzt echt super wertvoll. Wir brauchen den Regen, wir brauchen auch 40 Minuten Hitze nonstop. Beides gibt's, also rein in den Montag. Kevin Pitychef hier, guten Morgen an alle Langschläfer und schönen Vormittag an den Rest.

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10.25 Uhr. Jeder und jede hat ja so seine eigene Playlist oder seine eigenen Lieblingslieder. Auch unser Bundespräsident hat eine Liste veröffentlicht, über die können wir gleich sprechen. Aber erstmal die Black Eyed Peas und Holly Humberstone auf Energy.

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1: Manche hören nur Rock, andere nur Schlager und dann gibt es eben auch Leute, die offen sind für alles. Also wirklich alles. Unser Bundespräsident zum Beispiel, Alexander von der Bellen, hat seine Sommerplaylist veröffentlicht und die ist... Diese echt ein wilder Mix. Von Klassik über Rock bis Austropop, Schlager und sogar Techno ist irgendwie alles dabei. Von Hubert von Geusern über Franz Schubert und den Rolling Stones ab zu Amy Winehouse. Dann gibt's noch Jazz von Ornette Coleman, Klassik von Bach und Chopin, Rosalia, Amy Winehouse. Aber mir fehlt dieser Hit. Der neue Hit von OneRepublic gibt's gleich hier auf Energy. Im Mix mit Usher und Alex Warren.

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0: Herr Bundespräsident, ich glaube, den Song können Sie gern in Ihre Sommerplaylist mit reinnehmen. One Republic needs your love auf Energy. Und gleich gibt's noch einen Anwärter für die Liste. Mit Tempo City in 40 Minuten jetzt nonstop.
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0: Paar neue Schlagzeilen nach dem Wochenende. Und eine Übersicht gibt's jetzt mit den Energy News und mit der Nick.
7: Hallo. Die Bilder des Ansturms auf Ceuta, die haben Spuren hinterlassen. Jetzt macht Innenminister Gerhard Kanner Druck. Er will zusammen mit anderen EU-Staaten Rückreisezentren für Migranten umsetzen. Es wird aber wohl noch bis Ende des Jahres dauern, bis man ein konkretes Land für so einen Return-Hub gefunden hat. Offen ist auch die Finanzierung. Weniger Asylzahlen bedeuten am Ende aber mehr Geld, das man in anderen Bereichen investieren kann, heißt's. Dann fürchten beim Freiwilligen Sozialen Jahr jetzt Sozialorganisationen um die Anerkennung. Sie haben die Sorge, dass wegen der Änderungen beim Zivildienst das Freiwillige Soziale Jahr nicht mehr angerechnet werden könnte, mit großen Folgen. Denn es hilft der Gesellschaft und ermöglicht vor allem auch Männern einen Einstieg in Sozialberufe. Und noch nie ist es in Österreich so trocken gewesen. Das bestätigt jetzt auch die Geosphere Austria. Nicht nur der heurige Sommer, auch die letzten 12 Monate sind die trockensten der Messgeschichte gewesen. An einigen Messstellen im Osten hat es wochenlang keinen Tropfen geregnet. Insgesamt hat es heuer nur halb so viel Niederschlag gegeben wie eigentlich üblich.
0: Aber heute gibt's ein Ende der Trockenheit. Am Nachmittag auch Donner und Blitz und Regen in fast ganz Österreich. Bei aktuell 21 Grad, in Wien 23 in Salzburg und 20 in Klagenfurt.
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0: Der Energyverkehr mit dem längsten Stau in Niederösterreich. Und zwar auf der A1 Westautobahn. Da dauert es 40 Minuten länger in Fahrtrichtung Deutschland bei Losdorf.
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0: Er hat Ja gesagt. Sie hat Ja gesagt, also jetzt doch. Cristiano Ronaldo hat seine Georgina geheiratet. Es wird noch eine Riesenfeier geben irgendwann, aber fürs Erste war es eine ganz intime in ihrem Wohnzimmer und nur mit den Kids. Es gibt auch schon, anders als bei Taylor Swift, Fotos davon, veröffentlicht von der Vogue. Würde mich sehr interessieren, wie viel das Magazin dafür geblecht hat, aber das kommt auch noch sicher raus. Alles Gute dem besten Fußballer. Ja, genau. Und wir blechen jetzt Tantiemen für Ed Sheeran, Jay-Z und Alicia Keys, Calvin Harris und Dua Lipa und auch Tempo City in 40 Minuten Hits nonstop.

Gut. 11:15 Uhr, danke für den Hinweis. Ich wurde darauf hingewiesen, dass er nicht Ja gesagt hat. Cristiano Ronaldo hat natürlich nicht einfach nur Ja gesagt. Er hat Hü gesagt.

11.26 Uhr. Slater hat das Internet im Griff. Alle gehen ab bei diesem Hit hier. Und mittlerweile hat sie auch das Radio übernommen. Dance, weil wir immer die besten neuen Hits spielen. Jetzt da auf Energy und damit einen schönen Montagvormittag. Eben mit Hit Music Only, gleich mit Billie Eilish.

0: herbstelt, oder? Zumindest wenn man sich die Bäume draußen ansieht. Das ist irre. Da fallen die roten Blätter schon runter vor lauter Trockenheit. Und umso besser, dass man wieder ein bisschen Regen hat. Dass ein bisschen Regen runtergefallen ist, beziehungsweise heute noch weiter runterfällt. Und nicht nur Regen, sondern auch Hits fallen runter. Olivia Rodrigo und Kato gibt's gleich.
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0: Klingt nach Hit Music Only, oder? Gut, dass es gleich mit 40 Minuten jetzt nonstop weitergeht. Gleich mit Sujel und Ed Sheeran.
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0: 12 Uhr. Herzlich willkommen am Montagmittag mit den Energy News, mit deiner Übersicht und vor allem mit Alina.
7: Hallo. Ja, Österreich erlebt laut Geos für Austria die trockensten 12 Monate seit Beginn der Messungen. Besonders dramatisch ist das Niederschlagsdefizit. Seit Ende Februar hat es österreichweit nur rund 210 statt der üblichen 400 Milliliter geregnet. Besonders schlimm ist die Lage im Osten des Landes. Eine rasche Entspannung der Trockenheit ist derzeit auch weiterhin nicht in Sicht. Dann könnte sich der Lehrermangel im neuen Schuljahr leicht entspannen. 18.400 Interessierte haben sich für 9.000 offene Stellen beworben, so Bildungsminister Wiederkehr. Die Lehrergewerkschaft dämpft den Optimismus aber gleich wieder. Die Bewerbungen sind ungleich verteilt. Vorarlberg kämpft da besonders mit offenen Stellen und die Lücke muss teils durch Quereinsteiger gedeckt werden. Und der allererste Elektro-Ferrari, der Ferrari Luce mit der Fahrzeugnummer 0, hat bei einer Auktion in den USA jetzt 40 Millionen Dollar erzielt. Ein neuer Rekord für einen Neuwagen. Das Modell ist ja erst im Mai vorgestellt und wegen seines Designs dann ziemlich gehatet worden. Das weicht doch ziemlich vom klassischen Ferrari-Design ab. Aber ob schier oder schön, der gesamte Erlös geht immerhin an die wohltätige Ferrari-Stiftung.
0: Es geht ja nicht ums Äußerliche, Lina, es geht ja um...
7: Ja, der gerade nicht.
0: Ich weiß nicht, ob das so klingt.
7: Der klingt
0: ja, ich glaube, der klingt auch nicht so. Ja, na gut. Das Energy-Wetter, es ist 10 Grad kühler als zuletzt. Zwischen 22 und 28 Grad heute im Osten, vielleicht sogar wieder bis zu 30 Grad. Aktuell sind es 21 in Eisenstadt, 22 in Linz und 20 in Innsbruck.
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0: Wir schauen weiterhin nach Niederösterreich. Beim Energyverkehr dauert es weiterhin 30 Minuten länger. Und damit ist es der längste Stau auf der A1 Westautobahn in Fahrtrichtung Deutschland bei Losdorf.
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0: Aufregende Woche für viele da draußen. Die Woche gibt es den Neustifter Kirtag in Wien zum Beispiel. Ab Donnerstag geht's los, aber eine kalte Platte gibt's vielleicht ja jetzt schon. Mahlzeit Österreich mit 40 Minuten jetzt nonstop mit der neuen von Nügel.

12 vor 16, Mahlzeit Österreich. Der Niki, unser Nachrichtensprecher, ist gerade in Mexico City unterwegs und das ist eigentlich eine ziemlich gute Zeit, denn Harry Styles dachte sich, genau in der Zeit drehe ich einfach mal 6 Mal in Mexico City auf. Ihre Stadt, bin gespannt, was er erzählt. Aber ob er bei Harry Styles war? Ihr seid es jetzt. Die begrüßen mit Energy.

Er hat mit Selena Gomez gearbeitet, er hat mit Adele gearbeitet, auch mit Avicii früher. Kygo hat alle Topstars durch und hat jetzt auch noch mit Erling Haaland eine gemeinsame Kugel geschoben. Also nicht die Kugel vom Fußballfeld, nein. Erling Haaland hat früher ein bisschen gerappt mit seinen Freunden und daraus hat Kygo dann tatsächlich jetzt nach der WM einen Song gemacht. Aber der jetzt ist ein bisschen besser, auch ganz neu, mit Khalid und Griffin. Hier ist Save My Love auf Energy.

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0: Gleich 13 Uhr. In 2 Minuten gibt's mal einen Überblick. Die Energy News, gefolgt von 40 Minuten jetzt nonstop.
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0: Habt ihr schon von der Taxi-Mafia gehört? Mehr dazu jetzt unter anderem in den Energy News. Hier ist Delina.
9: Ja, hallo. Die Budgetsanierung in Österreich läuft offenbar schneller als erwartet. Bund und Länder haben mehr Steuern und Abgaben eingenommen. Gleichzeitig sind die Ausgaben weniger stark gestiegen. Allein Umsatz- und Einkommensteuer haben 1,7 Milliarden Euro mehr als erwartet gebracht. Österreich steuert aber trotzdem weiter auf ein EU-Defizitverfahren zu. Bis 2028 soll die Neuverschuldung ja wieder auf 3% sinken. Dann gibt es in Wien immer mehr Berichte über eine Taximafia. Die Rede ist da von erhöhten Fixpreisen, abgelehnten Fahrten oder verweigerten Taxameter. Laut der Presse kostet eine Fahrt vom Hauptbahnhof nach Grinzing 85 Euro. Die Taxi-Innung in der Wirtschaftskammer spricht von schwarzen Schafen. Die Stadt Wien verhandelt unterdessen über mehr Qualität und die Taxikunden, die steigen öfter auf Uber um. Und Fettleibigkeit ist vor allem eine Krankheit von ärmeren Menschen. Das zeigt eine neue englische Studie. Je nach sozialer Herkunft sind davon zwischen 4 und fast 70% betroffen. Dort haben zwischen 2019 und 2025 über 4 Millionen Menschen erstmals eine Adipositas-Diagnose bekommen. Besonders stark gestiegen ist die Zahl bei jungen Erwachsenen.
0: 13.01, danke Lina. Wir schauen zum Energy-Wetter. Bis zu 25 Grad morgen. Sehr normal für die Jahreszeit. Am Mittwoch dann wieder sommerlich mit bis zu 30 Grad. Und heute fast schon herbstlich, fast schon verregnete 21 Grad in Klagenfurt. 20 sind es aktuell in Salzburg und 25 in Wien.
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0: Also mit Schwimmen gehen ist vielleicht heute mal zur Abwechslung nichts und trotzdem gibt es bei Mühlstädter See Wartezeit. Der längste Stau auf der A10 Tauernautobahn in Fahrtrichtung Salzburg zwischen dem Knotenspital und Mühlstädter See und Gmünd-Mailtal. Hier dauert es 15 Minuten länger.
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0: Maltertal, so ist richtig.
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0: Wir haben noch eine kleine Überraschung für euch, die Stunde. Aber diese Stunde hat auch 40 Minuten Hits nonstop. Die es nur bei uns gibt, nur bei Energy. Mit der neuen von Taylor Swift. Schönen Montag.

Herrlich. Heute Nacht mal zur Abwechslung nicht zwischendurch aufwachen, weil es so heiß ist. Oder einfach mal wieder durchlüften und hoffentlich auch durchschlafen. Aber bis dahin auch viel Musik hören. Zum Beispiel Teddy Swims. Jetzt auf Energy. Hier ist Mr. Know-It-All.

Das ist jetzt echt schon lang her. 2017 war Bruno Mars das letzte Mal mit einem Konzert in Wien unterwegs. Bei der globalen The Romantic Tour gab es leider keinen Tourstopp in Österreich. Deswegen helfen ja auch wir aus. Auch in Sachen Bibi Rexha. Jetzt auf Energy.

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12: Also vor allem die Oberösterreicher müssen jetzt nochmal genauer zuhören in den Energy News, aber wir starten mit einem anderen Thema. Hier ist Selina.
16: Ja, hallo. Bei der Polizeischule gibt es zum Aufnahmetest in Wien auf 200 Plätze 900 Bewerbungen und trotzdem bleiben einige Plätze im September frei. Wie kann das sein? Laut dem Innenministerium können die Plätze oft nicht mit genügend qualifizierten Schülern besetzt werden. Von der Polizeidirektion heißt es, wer sich mehr Polizisten in Wien wünscht, soll die Menschen für den Beruf motivieren, die man für qualifiziert hält. Dann steht jetzt, eine Woche nach dem großen Hackerangriff auf die Arbeiterkammer Oberösterreich fest, dass die Hacker Zugang zu Daten von AK-Mitgliedern hatten. Wie viele betroffen sind, ist nicht klar. Die Angreifer haben gezielt auch Spuren verwischt. Es wird gewarnt, dass Betroffene jetzt fragwürdige Calls und Anfragen bekommen könnten. Die soll man der Arbeiterkammer auch bitte melden. Und noch nie war es in Österreich so trocken. Das bestätigt jetzt auch Geosphere Austria. Nicht nur der heurige Sommer. Generell die letzten 12 Monate waren die trockensten der Messgeschichte. An einigen Messstellen im Osten ist wochenlang kein Regen da gewesen. Insgesamt hat es heuer auch nur halb so viel Regen gegeben wie eigentlich üblich.
12: Deswegen können Landwirte heute mal ordentlich aufatmen und Das bei viel Regen, vor allem aktuell im Westen Österreichs, 18,3 Grad in Bregenz, 20 Grad in Salzburg, da schüttet es aber auch runter und das bleibt auch so die nächsten Stunden und zieht dann auch noch später in den Osten rüber, bei 27 Grad aktuell in Wien.
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12: In Salzburg gibt es aktuell den längsten Stau, und zwar auf der A1 Westautobahn in Fahrtrichtung Wien, nämlich Bauarbeiten zwischen Wallersee und Thalgau. 15 Minuten Zeitverlust.
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12: Genau, und wir starten genau jetzt mit einem Banger. Michiko. Herzlich willkommen bei Energy. Hier gibt's ein Ohrwurm nach dem anderen. Und hier ist einer der neuesten davon.

Was sind schon 4 Konzerte in einer Stadt? Was sind schon 5, 6, 7 Konzerte in einer Stadt? Ich meine, Harry Styles war jetzt 6-mal in Mexico City unterwegs. Lächerlich. Denkt sich zumindest Shakira, die 12-mal in Madrid aufläuft. 12-mal. Aber davor auf Energy.

Ich habe gerade davon erzählt, dass Shakira gleich 12-mal in Madrid auftritt. Und ja, Ariana Grande ist ähnlich unterwegs. 10-mal gibt es ein Konzert in London. Am Samstag hat es das erste gegeben. Und das ist sehr emotional zu Ende gegangen. Denn sie hat dann noch ein paar schöne Worte in Richtung Fans gerichtet. Ihr wisst ja, am Ende dieser Tour, am Ende dieser Konzertreihe in London hört sie mal für eine Zeit lang auf. Manche sagen sogar, vielleicht sogar für immer. Wer weiß. Wurde extrem viel diskutiert, auch wegen ihrem Gesicht, wegen Gewicht, wegen dem Aussehen. Und viele machen sich Sorgen. Sie ist zumindest sehr verliebt. Wieder verliebt in ihren Ex Ricky Alvarez. So sehr verliebt, dass es jetzt sogar ein Paar-Tattoo gibt. Letzte Woche hat sie ihre Beziehung wieder offiziell zu ihrem Ex gemacht und jetzt tragen sie das gleiche dazu an gleicher Stelle. I do love you am Schlüsselbein. Und hier ist Hate That I Made You Love Me auf Energy. Schönen Montag.

Also ich freue mich. Und ich bin nicht der Einzige, der sich freut über ein bisschen Abkühlung, über ein bisschen mehr Wolken und vor allem frische Temperaturen wie aktuell in Bregenz. Ich meine frisch, 20 Grad, angenehm. 21 in Innsbruck, aber 29 in Wien. Und da war es mit dem Durchlüften. Aber generell, die Woche ist vielleicht nicht ganz so sommerlich, fast schon herbstlich. Es geht langsam in Richtung Ende August und es geht langsam in Richtung Sommerferienende. Ich sag's nur mal leise dazu. Aber es geht auch bald wieder rein in 40 Minuten jetzt nonstop. Wir hören uns morgen wieder. Kev out, bleibt gesund und tschüss.

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8: Lina Oppolzer hier für euch. Einen schönen Nachmittag. Die Budgetsanierung in Österreich läuft offenbar schneller als erwartet. Bund und Länder haben mehr Steuern und Abgaben eingenommen. Gleichzeitig sind die Ausgaben weniger stark gestiegen. Allein Umsatz- und Einkommensteuer haben 1,7 Milliarden Euro mehr als erwartet gebracht. Österreich steuert aber trotzdem weiter auf ein EU-Defizitverfahren zu. Bis 2028 soll die neue Verschuldung ja wieder auf 3% sinken. Dann haben offenbar in einem Heim der Wiener Häuser zum Leben 20 Bewohner über einen längeren Zeitraum falsche Medikamente verabreicht bekommen. Die Rede ist von Personalversagen. Die Medikamente wurden oft zu unterschiedlichen Tageszeiten verabreicht oder waren zum Teil eigentlich schon abgesetzt. Den Betroffenen geht es aber gesundheitlich soweit gut. Und der allererste Elektro-Ferrari, der Ferrari Luce mit der Fahrzeugnummer 0, hat bei einer Auktion in den USA jetzt 40 Millionen Dollar erzielt. Ein neuer Rekord für einen Neuwagen. Das Modell ist erst im Mai vorgestellt und wegen seines Designs dann gleich ziemlich gehatet worden. Das weicht doch ziemlich vom klassischen Ferrari-Design ab. Aber ob schier oder schön, der gesamte Erlös geht immerhin an die wohltätige Ferrari-Stiftung. Ja, morgen geht's dann wechselhaft mit vielen Wolken und hin und wieder Regen weiter, vor allem entlang der Alpen. Im Osten und Süden, da starten wir noch sonnig in den Tag. Später sind dann aber auch hier Schauer und Gewitter möglich. Dazu bis zu 28 Grad. In Wien werden es 25 maximal, in Innsbruck 23 Grad. Dann noch ein kurzer Blick auf die Straßen. Den längsten Stau im Land, den haben wir auf der A10 der Tauernautobahn Richtung Salzburg im Helbersbergtunnel. Da gibt es eine Blockabfertigung wegen Überlastung und ungefähr 30 Minuten Zeitverlust.

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0: Hallo meine Mäuse, Walli für euch im Studio und wir gehen direkt rein in die letzte Stunde vorm Feierabend mit all euren Lieblingssounds. Bruno Mars haben wir, Tampa City, Gracie Abrams und noch viele, viele mehr gleich nur bei uns auf Energy.
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0: Punkt 16 Uhr. Ihr hört Energy mit mir, der Walli. Und jetzt die News mit Alina. Hallo.
9: Bei der Polizeischule gibt es zum Aufnahmetest in Wien auf 200 Plätze 900 Bewerbungen und trotzdem bleiben einige Plätze im September frei. Wie kann das sein? Laut dem Innenministerium können die Plätze oft nicht mit genügend qualifizierten Schülern besetzt werden. Von der Polizeidirektion heißt es, wer sich mehr Polizisten in Wien wünscht, soll die Menschen für den Beruf motivieren, die man für qualifiziert hält. Dann könnte sich der Lehrermangel im neuen Schuljahr leicht entspannen. 18.400 Interessierte haben sich für 9.000 offene Stellen beworben, so Bildungsminister Wiederkehr. Die Lehrergewerkschaft dämpft den Optimismus gleich wieder. Die Bewerbungen sind nämlich ungleich verteilt. Vorarlberg kämpft da besonders mit offenen Stellen und die Lücke muss teils durch Quereinsteiger gedeckt werden. Und erst im Mai ist der neue Elektro-Ferrari vorgestellt worden. Ab 550.000 Euro gibt es den sogenannten Luce, der für sein Design viel Hate abbekommen hat. Der allererste aus der Reihe, also mit Fahrgestell Nummer 0, ist jetzt bei einer US-Auktion um satte 40 Millionen Dollar versteigert worden. Ein Rekord für einen Neuwagen, aber der Erlös geht komplett an die wohltätige Ferrari-Stiftung.
0: Es wird endlich ein bisschen kühler, sogar im Osten Österreichs. 25 Grad sind es morgen in Wien, 22 bei euch in Innsbruck und dazu gibt es Sonne, aber auch immer wieder mal Regen und Gewitter. Auf den Straßen ist alles ruhig, ihr kommt aktuell gut voran.
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0: Wir haben es kurz nach 4 und wir haben es kurz vor 40 Minuten Hits nonstop. Wir gehen rein in die neue Stunde mit einem fetzigen Sound. Turn the Lights Off, gleich gefolgt von einer 12 von 10 Schnulze von Bruno Mars. 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
1: So, Freunde, der Sommer, der ist noch nicht vorbei. Wir haben noch ein Festival vor uns. Diese Woche ist das Frequency Festival in St. Pölten. Ich bin da wieder als Energy Reporterin für euch mit dabei. 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Aber ein paar von euch, die können auch noch live und in HD mit dabei sein. Wir haben Last Minute Festivalpässe für euch fürs Frequency diese Woche. Also Leute, schnell jetzt zum Handy greifen, anrufen und gewinnen. Die Nummer, die lautet wie immer 0676 60 60 70 1. Und die erste Person bei mir in der Leitung, die gewinnt die Pässe.
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0: Wir haben Harry Styles, wir haben Uchelle, Rihanna, Olivia Dean und noch viele geniale Artists mehr. Die gibt's gleich. Nur in 40 Minuten Hits nonstop und nur hier bei uns auf Energy.
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0: Wir haben es gleich 17 Uhr. Happy Feierabend. Ihr hört Energy und jetzt das News-Update mit Alina.
17: Hallo. Eine Woche nach dem großen Hackerangriff auf die Arbeiterkammer Oberösterreich steht jetzt fest, dass die Hacker Zugang zu Daten von AK-Mitgliedern hatten. Wie viele betroffen sind, ist nicht klar. Die Angreifer haben gezielt ihre Spuren verwischt. Es wird gewarnt, dass Betroffene jetzt fragwürdige Calls und Anfragen bekommen könnten. Die soll man der Arbeiterkammer bitte unbedingt melden. Dann haben offenbar in einem Heim der Wiener Häuser zum Leben 20 Bewohner über einen längeren Zeitraum falsche Medikamente verabreicht bekommen. Die Rede ist von Personalversagen. Die Medikamente wurden oft zu unterschiedlichen Tageszeiten verabreicht oder waren zum Teil eigentlich schon abgesetzt. Den Betroffenen geht's aber gesundheitlich soweit gut. Und noch nie war es in Österreich so trocken. Das bestätigt jetzt auch Geosphere Austria. Nicht nur der heurige Sommer, generell die letzten 12 Monate waren die trockensten der Messgeschichte. An einigen Messstellen im Osten ist wochenlang kein Regen da gewesen. Insgesamt hat es heuer auch nur halb so viel Regen gegeben wie eigentlich üblich.
0: wir schon zum Wetter. Das war's jetzt fürs erste Mal mit der Hitzewelle. Morgen haben wir dann angenehme 25 Grad bei uns in Wien, 24 bei euch in Graz und dazu kann es auch immer wieder mal regnen oder auch gewittern. Den aktuell längsten Stau gibt es auf der A10 Richtung Salzburg. Da zahlt sich's dahin und ihr braucht immer wieder mal 15 Minuten länger.
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0: Willkommen auf Energy und willkommen im Feierabend, meine Mäuse. Tag 1 von 5 ist überstanden und für euren Heimweg gibt's jetzt das Allerbeste vom Allerallerbesten. Wir gehen rein mit sehr chilligen Vibes. Harry Styles mit American Girls. Nur auf Energy mit Hit Music Only.

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Einen insanely steilen Energy Original von Flowrider gibt's gleich für euch. Davor aber noch die Queen, Taylor Swift mit ihrem aktuellsten Banger I Knew It, I Knew You, jetzt auf Energy. Für euren Feierabend am Montag, Hit Music Only.

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0: So schnell kann es gehen und wir haben schon wieder Montagabend. Da starten wir rein mit all meinen und all euren Lieblingssounds. Teddy Swims, David Guetta, Harry Styles und mein momentaner Girl Crush Sarah Larsson. Die und mehr gleich nach Punkt auf Energy.
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0: Einen schönen Abend euch. 18 Uhr haben wir's und ihr hört jetzt das Energy News Update mit Alina.
17: Schönen Abend. Österreich erlebt laut Geos für Austria die trockensten 12 Monate seit Beginn der Messgeschichte. Besonders dramatisch ist das Niederschlagsdefizit. Seit Ende Februar hat es österreichweit nur rund 210 statt der üblichen 400 mm geregnet. Besonders schlimm ist die Lage im Osten des Landes. Eine rasche Entspannung der Trockenheit ist derzeit auch weiterhin nicht in Sicht. Dann zeigt eine neue englische Studie, Fettleibigkeit ist vor allem eine Krankheit von ärmeren Menschen. Je nach sozialer Herkunft sind davon zwischen 4 und fast 70% betroffen. In England haben zwischen 2019 und 2025 über 4 Millionen Menschen erstmals eine Adipositas-Diagnose bekommen. Besonders stark gestiegen ist die Zahl bei den jungen Erwachsenen. Und erst im Mai ist der neue Elektro-Ferrari vorgestellt worden. Ab 550.000 Euro gibt es den sogenannten Luce, der für sein Design viel Hate abbekommen hat. Der allererste aus der Reihe, also mit Fahrgestell Nummer 0, ist jetzt bei einer US-Auktion um satte 40 Millionen Dollar versteigert worden. Ein Rekord für einen Neuwagen. Aber der Erlös, der geht komplett an die wohltätige Ferrari-Stiftung.
0: Das Wetter, das bleibt jetzt mal ein bisschen kühler. 25 Grad sind es morgen in Wien und Klagenfurt. Dazu gibt es Sonne, aber auch wieder einiges an Wolkenregen und Gewittern. Den aktuell längsten Stau gibt es auf der A10 Richtung Salzburg. Da zahlt sich dahin und ihr braucht bis zu 30 Minuten länger.
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0: Willkommen auf Energy und willkommen im Montagabend. Ich freue mich, dass ihr eingeschaltet habt und ich freue mich auch auf die Sounds jetzt. Besonders gleich auf diesen ersten der Stunde. Teddy Swims, jetzt auf Energy, Hit Music Only. 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

trotzdem 40 Minuten Hits nonstop auf Energy. Und was darf nicht fehlen? Dominik Feig mit seinem Erfolgshit Baby Doll. 1 Minute 37. Purer Genuss. Und jetzt bei uns auf Energy. Hit Music Only.

Wir haben jetzt gleich zwei wirklich insane Frauenstimmen für euch. Und zwar Ariana Grande, die ist zwar schon ein bisschen länger im Business, aber jetzt hört ihr gleich ihren aktuellen, ganz neuen, wirklich coolen Hit Hate That I Made You Love Me. Und dann haben wir Olivia Rodrigo, ein neuer Stern im Himmel, mindestens genauso gut. Und Drop Dead gibt's auch gleich für euch auf Energy.

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2: Wir haben es gleich wieder Punkt auf Energy. Das heißt, ihr wisst Bescheid, Leute, es wird Zeit für 40 Minuten Hits nonstop. Diesmal mit dabei Taylor Swift, Eminem, Rihanna. Also wirklich die Größten der Größten, die und mehr gleich auf Energy.
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2: Wir haben es 19 Uhr, ihr hört Energy mit mir, der Walli, und wir schauen zum Wetter für morgen. Da ist es jetzt erst einmal vorbei mit der Hitze. Morgen haben wir 25 Grad bei uns in Wien und 22 bei euch in Innsbruck. Dazu scheint zwar die Sonne, es kann dazwischen aber auch immer wieder mal regnen oder auch gewittern. Aktuell gibt es keine Staus über 10 Minuten, ihr kommt gut voran.
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2: Einen wunderschönen Montagabend euch. Super fein, dass ihr mit dabei seid hier auf Energy. Und wir starten rein in die neue Stunde und auch in 40

mit Without Me. Und wir machen weiter mit was ganz Neuem, ganz, ganz Aktuellem. Malcolm Todd mit Earrings, jetzt bei uns auf Energy in 40 Minuten Hits nonstop.

0: So, meine Süßen, ich hau mich jetzt in den Feierabend. Für euch geht's natürlich weiter mit immer den besten neuen Hits. Da haben wir zum Beispiel gleich einmal J.Lo und David Guetta mit ihrem aktuellen Hit Save Me Tonight. Und auch meinen aktuellen Crush Samba. Die und mehr gibt's gleich. Und wir hören uns dann morgen wie gewohnt ab 15 Uhr wieder. Bis dahin, habt es fein und Bussi Baba.
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